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1: Die Vorrunde verabschiedet sich langsam. Die K.O.-Runde klopft bereits an. Während in drei Gruppen noch die letzten Entscheidungen fallen, beginnt am Samstagabend mit dem Duell Südafrika gegen Kanada bereits das 16-Finale. Es wird also ein WM-Tag zwischen Hoffen, Zittern und dem ersten Alles oder Nichts. Der Samstag wird einer der spannendsten Tage bei dieser WM. Auf der einen Seite laufen die letzten Gruppenspiele in den Gruppen J, K und L. Los geht's bereits um 21 Uhr in Los Angeles mit dem ersten 16-Finale. Dort trifft Überraschungsteam Südafrika auf Gastgeber Kanada. Für die Südafrikaner ist jetzt schon der Einzug in die K.O.-Runde historisch. Erstmals überhaupt steht das Team in einer WM-Endrunde unter den letzten 32 Mannschaften. Kanada dagegen trägt als Co-Gastgeber große Erwartungen mit sich herum und möchte die Euphorie im eigenen Land weiter am Leben halten. Ab jetzt gilt, wer verliert, fährt nach Hause. Um 23 Uhr fällt dann die Entscheidung in der Gruppe L in New York, New Jersey, bekommt es England mit Panama zu tun. Die Three Lions führen die Gruppe an, konnten zuletzt beim enttäuschenden Remis gegen Ghana aber nicht überzeugen. Jetzt soll der Gruppensieg her. Panama dagegen braucht ein starkes Ergebnis und ist auf Schützenhilfe angewiesen. Parallel steigt in Philadelphia das Duell Kroatien gegen Ghana. Kroatien hat sich mit dem Erfolg gegen Panama zurückgemeldet und will das Ticket für die K.O.-Runde lösen. Ghana startet mit einem Sieg gegen Panama und trotzte anschließend England ein Unentschieden ab. Die Afrikaner haben also beste Chancen, dem Favoriten ein Bein zu stellen. Um 1.30 Uhr richtet sich der Blick auf die Gruppe K. In Miami treffen Kolumbien und Portugal, zwei bislang überzeugende Mannschaften, aufeinander. Kolumbien hat sich mit zwei Siegen bereits das 16-Finale gesichert. Portugal fand nach dem Remis zum Auftakt mit einem klaren Erfolg gegen Usbekistan zurück in die Spur. Es geht nun vor allem um den Gruppensieg und darum, einen möglichen Hammerlos in der nächsten Runde aus dem Weg zu gehen. Gleichzeitig kämpfen in Atlanta die DR Kongo und Usbekistan um ihre letzte Chance. Beide warten noch auf den ersten Sieg und müssen gewinnen, um ihre WM-Hoffnungen am Leben zu erhalten. Den Schlusspunkt setzt dann morgens um 4 Uhr die Gruppe J in Kansas City. Da treffen Algerien und Österreich aufeinander. Beide Mannschaften sind guter Dinge auf ein Weiterkommen. Österreich mit dem Auftaktsieg und der Niederlage im zweiten Spiel. Nun wird dieses direkte Duell zum Endspiel ums Weiterkommen. Parallel spielt Argentinien in Dallas gegen Jordanien. Die Albi Celeste ist mit zwei Siegen bereits sicher für das 16-Finale qualifiziert. Lionel Messi dürfte dennoch alles daran setzen, den Schwung mitzunehmen. Schließlich beginnt schon bald die Phase, in der ein schlechter Tag das WM-Aus bedeuten kann. Der Samstag bietet also alles, was Fußballfans lieben. Entscheidungen bis zur letzten Minute, direkte Duelle ums Weiterkommen und den Start in die K.O.-Runde. Die WM, die nimmt jetzt so richtig Fahrt auf und es könnte zur ersten Verlängerung und zum ersten Elfmeterschießen kommen. Wir lassen uns überraschen. Ab jetzt gibt's kein Netz und keinen doppelten Boden mehr. Das Turnier startet in die heiße Phase. Wir informieren euch natürlich weiter. Und dann freut es mich, dass die Beiträge kürzer werden. Im 16-Finale gibt es bloß noch 3 Spiele am Tag. Ja, Gott sei Dank. Und viel, viel, viel mehr WM und Norwegen und Holland und Schottland und so weiter gibt's heute Nachmittag ab 15 Uhr in der Blaupause mit mir. Und natürlich die besten Oldies der letzten, bald 100 Jahre, da sind wir doch flexibel.
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3: Frankreich glänzt, Norwegen rudert weiter, Senegal jubelt und Belgien wacht auf. Aber die schönste Geschichte dieser WM-Nacht schreibt Kap Verde. Frankreich hat gestern Abend ein dickes Ausrufezeichen gesetzt. Gegen Norwegen gewann die Equipe Tricolore klar mit 4:1 und zog souverän ins 16. Finale ein. Der Mann des Abends war Ousmane Dembélé mit einem Dreierpack. Norwegen verlor deutlich, ist aber trotzdem weiter und die Fans, die rudern ohnehin weiter. Der Viking Roo bleibt einer der Kultmomente dieser WM. Parallel fegte Senegal den Irak mit 5:0 aus dem Turnier. Eine frühe rote Karte gegen den Irak brachte das Spiel schnell auf Kurs Senegal. Danach wurde es eine klare Angelegenheit. Senegal nutzte die Überzahl eiskalt, zieht ins 16. Finale ein und der Irak ist ausgeschieden. In der Gruppe H, da wurde Geschichte geschrieben. Kap Verde steht im 16. Finale. Das 0:0 gegen Saudi-Arabien reichte für das erste große Fußballwunder dieser WM. Die kleine Inselnation, die schreibt Fußballgeschichte, während Saudi-Arabien nach der Gruppenphase raus ist. Spanien gewann parallel knapp mit 1:0 gegen Uruguay und zieht als Gruppensieger weiter. Für Uruguay ist die WM dagegen beendet. Eine bittere Enttäuschung für eine große Fußballnation. Und in der Gruppe G, da meldete sich Belgien eindrucksvoll zurück. Beim 5:1 gegen Neuseeland zeigten die Roten Teufel endlich einmal ihre Qualität und ziehen ebenfalls eine Runde weiter. Neuseeland ist nach dieser klaren Niederlage ausgeschieden. Ägypten und Iran, die trennen sich 1:1. Für den Iran reicht dieser Punkt zum Weiterkommen, auch sie stehen im 16. Finale. Ägypten darf ebenfalls weiter hoffen bzw. ist ebenfalls in der K.O.-Runde mit dabei. Die Geschichten dieser Nacht, Frankreich ballert sich weiter, Senegal fegt den Irak raus, Belgien wacht rechtzeitig auf und Kap Verde liefert das erste Fußballmärchen dieser Weltmeisterschaft. Diese WM bleibt unberechenbar und genau deswegen sind wir gern dabei. Und die nächsten 16. Finals, die stehen nun auch fest. Deutschland trifft auf Paraguay, Montagabend 22.30 Uhr wird in Boston angepfiffen. Die weiteren Paarungen sind dann noch Elfenbeinküste gegen Norwegen, Frankreich gegen Schweden, Australien, Ägypten und Argentinien gegen Kap Verde. Die Gegner von Mexiko, Belgien, Spanien und der Schweiz, die werden noch gesucht. Wer das sein wird, entscheidet die kommende WM nach. Dazu dann morgen mehr.
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0: Die Vorrunde verabschiedet sich langsam. Die K.O.-Runde klopft bereits an. Während in drei Gruppen noch die letzten Entscheidungen fallen, beginnt am Sonntagabend mit dem Duell Südafrika gegen Kanada bereits das 16. Finale. Es wird also ein WM-Tag noch zwischen Hoffen, Zittern und dem ersten Alles oder Nichts. Der Samstag wird einer der spannendsten Tage dieser Weltmeisterschaft. Es laufen die letzten Gruppenspiele in den Gruppen J, K und L. Die WM schaltet damit endgültig in den Entscheidungsmodus. Spät geht's heute Abend erst los. Um 23 Uhr fällt die Entscheidung in der Gruppe L. In New York, New Jersey bekommt es England mit Panama zu tun. Die Three Lions führen die Gruppe an, konnten zuletzt beim enttäuschenden Remis gegen Ghana aber nicht überzeugen. Jetzt soll der Gruppensieg her. Panama dagegen braucht ein starkes Ergebnis und ist auf Schützenhilfe angewiesen. Parallel startet in Philadelphia das Duell Kroatien gegen Ghana. Kroatien hat sich nach dem Erfolg gegen Panama zurückgemeldet und will das Ticket für die K.O.-Runde lösen. Ghana startet mit einem Sieg gegen Panama und trotzt der anschließend England ein Unentschieden ab. Die Afrikaner haben also beste Chancen, den Favoriten ein Bein zu stellen. Um 1.30 Uhr richtet sich der Blick auf die Gruppe K. In Miami treffen mit Kolumbien und Portugal zwei bislang überzeugende Mannschaften aufeinander. Kolumbien hat sich mit zwei Siegen bereits das 16. Finale gesichert. Portugal fand nach dem Remis zum Auftakt mit einem klaren Erfolg gegen Usbekistan zurück in die Spur. Es geht nun vor allem um den Gruppensieg und darum, einen möglichen Hammerlos in der nächsten Runde aus dem Weg zu gehen. Gleichzeitig kämpfen in Atlanta die Demokratische Republik Kongo und Usbekistan um ihre letzte Chance. Beide warten noch auf den ersten Sieg und müssen gewinnen, um ihre WM-Hoffnungen am Leben zu erhalten. Den Schlusspunkt setzt dann um 4 Uhr in der Früh die Gruppe J. In Kansas City treffen Algerien und Österreich aufeinander. Beide Mannschaften sind gut ins Turnier gestartet und ja, das wird das direkte Duell zum Endspiel ums Weiterkommen. Parallel spielt Argentinien in Dallas gegen Jordanien. Die Albi Celeste ist mit zwei Siegen bereits sicher für das 16. Finale qualifiziert. Lionel Messi dürfte dennoch alles daran setzen, den Schwung mitzunehmen. Schließlich beginnt schon bald die Phase, in der ein schlechter Tag das WM ausbedeuten kann. Ja, dieses Wochenende bietet so alles, was Fußballfans lieben. Entscheidungen bis zur letzten Minute und direkte Duelle ums Weiterkommen. Die WM, die nimmt jetzt so richtig Fahrt auf. Ab jetzt gibt's kein Netz und keinen doppelten Boden mehr. Jetzt starten wir in die heiße Phase und wir informieren euch natürlich weiter. Und dann freut es mich, dass die Beiträge kürzer werden. Im 16. Finale, da gibt es bloß noch 3 Spiele am Tag und dann werden es immer weniger. Mehr WM heute Nachmittag ab 15 Uhr in der Blaupause mit mir. Dann auch der Blick auf die Fans von Schottland, die Tatenarme. Ja, leider sind sie ausgeschieden. Die Norweger sind noch dabei und Oranje, die Elftal aus den Niederlanden, die sind auch noch mit im Spiel. Dazu die besten Oldies. 15 Uhr geht's los, live aus dem gläsernen Studio Blaubeuren.
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1: Frankreich glänzt, Norwegen rudert weiter, Senegal jubelt und Belgien wacht auf. Aber die schönste Geschichte dieser WM-Nacht schreibt Kap Verde. Frankreich hat gestern Abend ein dickes Ausrufezeichen gesetzt. Gegen Norwegen gewann die Equipe Tricolore klar mit 4:1 und zog souverän ins 16. Finale ein. Der Mann des Abends war Ousmane Dembélé mit einem Dreierpack. Norwegen verlor deutlich, ist aber trotzdem weiter und die Fans, die rudern ohnehin weiter. Der Viking Roo bleibt einer der Kultmomente dieser WM. Parallel fegte Senegal den Irak mit 5:0 aus dem Turnier. Eine frühe rote Karte gegen den Irak brachte das Spiel schnell auf Kurs Senegal. Danach wurde es eine klare Angelegenheit. Senegal nutzte die Überzahl eiskalt, zieht ins 16. Finale ein und der Irak ist ausgeschieden. In der Gruppe H, da wurde Geschichte geschrieben. Kap Verde steht im 16. Finale. Das 0:0 gegen Saudi-Arabien reichte für das erste große Fußballwunder dieser WM. Die kleine Inselnation, die schreibt Fußballgeschichte, während Saudi-Arabien nach der Gruppenphase raus ist. Spanien gewann parallel knapp mit 1:0 gegen Uruguay und zieht als Gruppensieger weiter. Für Uruguay ist die WM dagegen beendet. Eine bittere Enttäuschung für eine große Fußballnation. Und in der Gruppe G, da meldete sich Belgien eindrucksvoll zurück. Beim 5:1 gegen Neuseeland zeigten die Roten Teufel endlich einmal ihre Qualität und ziehen ebenfalls eine Runde weiter. Neuseeland ist nach dieser klaren Niederlage ausgeschieden. Ägypten und Iran, die trennen sich 1:1. Für den Iran reicht dieser Punkt zum Weiterkommen, auch sie stehen im 16. Finale. Ägypten darf ebenfalls weiter hoffen bzw. ist ebenfalls in der K.O.-Runde mit dabei. Die Geschichten dieser Nacht, Frankreich ballert sich weiter, Senegal fegt den Irak raus, Belgien wacht rechtzeitig auf und Kap Verde liefert das erste Fußballmärchen dieser Weltmeisterschaft. Diese WM bleibt unberechenbar und genau deswegen sind wir gern dabei. Und die nächsten 16. Finals, die stehen nun auch fest. Deutschland trifft auf Paraguay. Montagabend 22.30 Uhr wird in Boston angepfiffen. Die weiteren Paarungen sind dann noch Elfenbeinküste gegen Norwegen, Frankreich gegen Schweden, Australien, Ägypten und Argentinien gegen Kap Verde. Die Gegner von Mexiko, Belgien, Spanien und der Schweiz, die werden noch gesucht. Wer das sein wird, entscheidet die kommende WM nach. Dazu dann morgen mehr.
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1: Ach, mei, ich steh so Hitze heute. Mahlzeit aus dem Gläserner Backofen bei mollige fast 31 Grad. Eieieiei. Was haben wir denn heute? Viel Fußball-WM. Ja, die ist ja auch voll, sind wir voll mit dabei. Dann kommen die schottische Fans, die gehen da richtig ab. Die Oranje-Fans, die gehen nur mehr ab. Und die Norwegen-Fans, ja, die rudert sich von Amerika nach Norwegen in die Fjorde. Fast zu heiß zum Moderieren. Sag's euch ganz ehrlich, mir lief heute Morgen der Schweiß der Buckel in Dreibahner runter. Ja, das gab Aquaplaning auf dem Klo.

Ja, wenn es noch einmal wieder ein bisschen regnet, aber für morgen und nächste Woche ist ein bisschen kühler angekündigt. Da lassen wir uns doch einfach mal überraschen. Apropos kühl, in Schottland ist ja auch meistens kühl. Ja, und nicht jeder Mannschaft, die muss einfach Weltmeister werden, um die Herzen der Fans zu gewinnen. Die Schotter, die zeigen bei dieser WM eindrucksvoll, dass Fußball manchmal mehr ist als Tore und Tabellen, gell? Wo die Taten Army auftaucht, da wird gesungen, getanzt und gelacht. In Boston zum Beispiel, da verwandelten tausende schottische Fans ganze Straßenzüge in eine einzige Partymeile. Dudelsäcke, Kilts und blau-weiße Fahne, ja, die haben das Stadtbild bestimmt. Am Miami Beach war es auch nicht viel besser. Ja, und die Stimmung in Boston, die war dann richtig ausgelassen, dass mehrere Pubs tatsächlich das Bier ausgegangen ist. Die Wirte mussten in der Nacht nur Nachschub organisieren. Und wir haben mal unsere Mikrofone reingehalten, so klang der ganze Spaß.

Ja, da wird dann mal ganz kurz mal The Flower of Scotland angestimmt, die Nationalhymne der Highland-Bewohner und innen, gell? Das Bemerkenswerte dabei war übrigens, die Schotten feiern nicht nur ihre eigene Mannschaft, die haben nochmal mit alle gefeiert. Egal ob mit einheimische gegnerische Fans oder mit den Touristen, da wird jeder einfach mal kurzerhand in die nächste Gesangsrunde aufgenommen. Genau dafür ist die Tartan Army seit Jahrzehnten weltbekannt. Die könnt auch mal nach Deutschland kommen. Nach Blaubeere, das wäre mal was. Ja, aber sportlich sorgt Schottland für positive Schlagzeilen. Erst einmal seit vielen Jahren steht die Nationalmannschaft wieder auf der großen Bühne und hat sich mit Leidenschaft und Teamgeist einen Namen gemacht. Gell? Leider sind sie mittlerweile ausgeschieden. Die Schotten reisen nach Hause. Gut, da gibt es auch ein gutes Bier und einen guten Whisky. Ja, und vielleicht war das auch das Geheimnis der Schotten, dass die reisen nicht um die halbe Welt, weil sie unbedingt Weltmeister werden müssen. Sie reisen einfach, um Fußball zu feiern. Gemeinsam, friedlich und mit einer Begeisterung, die schon richtig legendär ist. Die Tartan Army. Die zeigt bei der WM eindrucksvoll, man kann auch ohne Pokal zu den großen Gewinners eines Turniers gehören. Gell? Und wer die Schotten in diese Tage erlebt hat, der weiß, auf sie trifft ein Song ganz besonders durch. Es ist kein Oldie, nicht so Oldie-typisch Blaupause-mäßiges, sondern Sandy Torm und The Glen and Drummer mit Proud to be from Scotland. 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Da.

0: some water. Was?
1: Ach, das war ein dezenter Hinweis aus der Regie. Hydration Break.
2: Wassermarsch.

0: alle zu den Getränken und wir stechen direkt in die 60s. What's New Pussycat von Tom Jones. You Can Never Tell, ein bisschen Rock'n'Roll von Chuck Berry. Und vielleicht hilft's ja, The Rhythm of the Rain von den Cascades. 1963 war die Scheibe. Also, allgemeiner Hydration Break.
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Farben mehr. Und Markenzeichen von den Holländern ist dieses Jahr wieder dabei. Der knallrote Doppeldeckerbus, der war schon vor zwei Jahren bei der Europameisterschaft und schon bei vielen Turnieren mit dabei, habe ich gesehen. Ja, von oben wird gesungen, getanzt und gewunken und unter, da schließen sich immer mehr Fans an. Innerhalb weniger Minuten wird aus einem Fanmarsch ein riesen Oranje-Umzug. Und selbst der neutrale Zuschauer, der lässt sich von der Stimmung mitreißen. Ja, überall hört man sie rumtrommeln, Fangesänge und natürlich einen Song, der inzwischen fast zur zweiten Nationalhymne geworden ist. Links, rechts von den Snollerbökkus. So heißen die Snollerbökkus. Hab mich extra nachrecherchiert. Ja, kaum erklingen die erste Takte, dann hüpfen sie alle von links nach rechts. Spätestens dann bleibt in der Straße niemand mehr stehen und wir haben das Ganze mal eingefangen.

So können bloß Holländer drauf sein. Ob das jetzt in Dallas, Kansas City oder Miami, die Oranje-Fans, die bringen einfach ihre eigene Party mit. Und das Beste daran, mitfeiern darf jeder, genau wie die schottische Tatenarmee. Da zeigen auch die Niederländer, dass eine WM nicht nur auf dem Rasen stattfindet, sondern vor allem in die Straße und auf der Tribüne. Ja, die Niederländer reisen nicht einfach zur WM, die bringen einfach ihr mal ihr eigenes Volksfest mit. Und jetzt, Leute, müsst ihr stark sein. Der Song darf natürlich in der Blaupause auch nicht fehlen. Ja, Snollerbockjus. Links, rechts. Und jetzt bitte alle nach links, nach rechts.

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1: Nee, das ist ja nackig. Musik aus Deutschland, Udo Lindenberg. Und das hier ist Musik aus der Weltstadt mit Herz aus München. Aus München, ja.

80er auf Sunray FM, wo die Sonne nicht nur durchs Radio scheint, sondern auch draußen. Mollige 31 Grad hier im Studio. Ja, und eine Nation ist noch mit dabei. Ein richtig schönes Land. Moment, da fällt noch das passende Accessoire. So, jetzt könnt ihr mal in die Webcam gucken. Thorstens Original Norwegen Hut. Original gekauft am Holmenkollen in Norwegen. Ja, das ist die Skisprungschanze. Bei mir steigen gerade irgendwie die Monitore aus. Computer, was machst du jetzt mit mir? Ich glaube, das ist mit dem Video da, Hanna. Das ist die Hitze. So, jetzt kommen wir mal zu den Norwegern. Ja, nicht nur die Schotter und die Niederländer, die machen bei der Weltmeisterschaft Stimmung. Natürlich auch die norwegischen Fans, die haben natürlich auch schon längst Kultstatus erreicht. Wenn diese Tage so durch New York lief, der kam natürlich am Times Square kaum vorbei, da versammelten sich hunderte norwegische Anhänger, singen ihre Lieder und feiern ihre Nationalmannschaft friedlich, laut und mit jeder Menge gute Laune. Und so hörte sich der Spaß am Times Square übrigens an.

0: Das ist, ey, die sind gar nicht fertig. Jetzt sind sie fertig. Auch im norwegischen Parlament ging es diese Woche mal rund. Ja, ja.
1: So, wer erste Schlag, ja?
0: Da war die Stimmung am Überkochen im norwegischen Parlament. Wenn man so ein bisschen durch Social Media scrollt, sogar in die norwegischen Krankenhäuser sind sie mit dem Bett durch Gegend gefahren, mit dem Bett durch die Gegend gerudert und auch Kindergärten machen. Ja, das war richtig festlich, was die Norweger machen. Übrigens, nach dem Spiel gegen Senegal hat sich der norwegische Kapitän der Trommel geschnappt und das Ganze auf dem Spielfeld und mit den Fans zelebriert.

Ja, die Norweger, die zeigen eindrucksvoll, worum es überhaupt bei der WM geht. Um Gemeinschaft, Emotionen und Erinnerungen weit über das eigentliche Spiel hinaus. Und vielleicht ist genau diese Viking Row jetzt schon einer der schönsten Momente bei dieser WM. Vikingblatt. Wie heißt die Kapelle? Also irgendwas Norwegisches habe ich hier auf Liga.

0: und von den Norwegern dürfen natürlich bei dieser WM mehr sehen am 30. Juni. Das ist der kommende Dienstag. Da spielen die Norweger im Achtelfinale gegen die Elfenbeinküste. Los geht's, hat zu einer gescheiter Zeit. Mittags, nee, abends um 19 Uhr.
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Buzz, Buzz, Buzzer, Diddle It, Matchbox. Habt ihr die Nummer gekannt? 1979 war's. So, gleich haben wir 4. Die Temperatur steigt langsam immer noch. Was haben wir denn in der nächsten Stunde? Wir gucken mal, was heute Nacht auf den amerikanischen und mexikanischen und kanadischen Sportplätzen los ist. Und natürlich auch blicken wir zurück. Was war denn heute Nacht los? Was habt ihr alles verschlafen? Und ein paar Neuigkeiten von der DFB 11 habe ich auch noch im Sortiment. Und ein bisschen Country liegt auf. Wenn der Kollege Countryman Thorsten Sommerpause macht, dann muss jetzt ich halt ein bisschen Country spielen, oder? Oh, da haben wir eine Schallplatte aufliegen, da kratzt schon Dave Dudley. Oh, Sunray FM um 15.50 Uhr mit Truckstop. Sind die auch bei der WM dabei? Na, das ist eine deutsche Band aus Hamburg, meine Perle.

0: könnte es auch ein bisschen kühler sein im Park. Und wenn Truckstop gern Dave Dudley hört und AFN so weit weg ist, ja, da können wir doch aushelfen mit dem Vinylschätzchen, hä?
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1: Ah, sind wir schon wieder drauf, oder? Ich gönne mir gerade Eis. Ja? So, Waldbeere. Schmeckt gar nicht schlecht. Bei uns im Städtli ist ein kleines Festle, so Urgewalt und Dirndl-Show. Da gibt es auch was zum Essen und unter anderem auch gutes Eis. Becherle für 3 Euro. Ich möchte ja keine Werbung machen, aber es schmeckt gut. Bei der Hitze, Mensch, brauchen wir doch tatsächlich gleich wieder einen Hydration Break, oder? Mal gucken, was sich die Regie heute einfallen lassen. Ich gucke mal so in die Playlist. Gar nichts. Da wird lauter so Hitze-Songs. Heieiei, da kommst du aber eine Musikalloy in Schwitzer. Okay, dann werden wir halt eine Runde abtauen. Mit Billy Joel und dem Uptown Girl. Foreigner waiting for a girl like you. Bisschen 80er, hä? Wie wäre das? Damals hatte die Musik halt dann doch noch Gefühle, gell?

Sandro FM. Die Blaupause am Samstag um 16 Uhr gleich. 9 Minuten. Warum kommt es das WM-Musikbett? Ich hab doch gar nichts zur WM. Ah, vielleicht weil es festlich wird. So, kleine neue Rubrik. So, beim Radio geht es um die Musik, aber worum geht es in den Songs eigentlich, gell? Das sollte man da auch mal rausfinden. Haben wir heute eine Scheibe rausgesucht. Ich sag ja, nur Hitze-Songs. Wenn man den Titel Highway to Hell, da haben wir schon die Hitze gehört, da denken da viele sofort an was Düsteres oder gar an Satanismus. Ja, und genau mit diesem Missverständnis hat AC/DC immer aufgeräumt. Für die Band war die Autobahn zur Hölle nichts anderes als das harte Leben unterwegs. Von einem Konzert zum nächsten, ständig auf Tour, kaum Schlaf und immer mit Vollgas voraus. Das kann nicht gut gehen. Ja, Bon Scott, der damalige Sänger, der kannte das Leben nur zu gut. Er soll sogar mal gesagt haben, dass der Weg zu einem beliebten Pub in Australien wegen seiner steilen Abfahrt im Freundeskreis den Spitznamen Highway to Hell trug. Alles klar. Ja, ob das nur wirklich die Inspiration war oder nicht, steht nicht fest. Der Song steht für Freiheit, Rock'n'Roll und das Leben ohne Rückspiegel. Cool. 1979 wurde Highway to Hell zum internationalen Durchbruch für AC/DC. Produzent Matt Lang verpasste der Band einen etwas klareren Sound, ohne der Band die raue Energie zu nehmen. Das Ergebnis kennen wir bis heute. Ein Gitarrengriff, das jeder Rockfan sofort erkennt. Traurigerweise war es auch das letzte Studioalbum mit Bon Scott. Nur wenige Monate später starb er völlig überraschend. Mit einmal gerade 33 Jahre. Umso mehr ist Highway to Hell heute ein musikalisches Denkmal für einen Sänger, der den Rock geprägt hat wie nur wenige andere. Ladies and Gentlemen, es wird noch heißer. Highway to Hell.

0: Sandra aus den 80s in der Hitze der Nacht. Ja, kein Wunder, muss ich hier schwitzen, wenn da Hanna lauter so heiße Lieder laufen. Highway to the to Hölle, Hölle, heiß. Heat of the night, heiß. Ich habe eigentlich nichts zum Abkühlen. Da ist schon wieder der nächste. It never rains in Southern California. Die haben auch kein besseres Wetter. Ah, come and get it von Badfinger. Das ist eine richtig schöne Nummer aus den 70er. Ach, Classic Rock aus den 70er. Komm, das können wir jetzt uns 10 Minuten lang, oder? Wie wäre das? Dann können wir uns nebenher mit einer Prise Wasser aus dem eiskalten Wasserhahn abkühlen. Hä? Auf geht's, Hydration Break!
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auch wenn es in Kalifornien nicht regnet, man könnte trotzdem mal ein bisschen abkühlen, oder wie wäre das, ha? So, Sunrise FM, die Blaupause um 16 Uhr, gleich 32 Minuten, wo ist jetzt mein Text? Wo geht's eigentlich weiter? Ah, da Neues von der DFB-Elf. Oh, bei denen dreht sich der... Jetzt juckt die Nase. Ja, bei der DFB-Elf dreht sich nach der ersten WM-Niederlage gegen Ecuador alles um die richtige Reaktion vor dem 16. Finale. Die wichtigste Nachricht, der Gegner steht fest. Deutschland trifft am Montagabend in Foxborough bei Boston auf Paraguay. Mit einem Sieg im Achtelfinale würde im Achtelfinale sehr wahrscheinlich ein Kracher gegen Frankreich warten. Uiuiuiui. Nach dem 1:2 gegen Ecuador herrscht trotz des Gruppensiegs Selbstkritik. Bundestrainer Julian Nagelsmann räumt ein, dass sein Mix aus Stammkräften und Rotationsspielern nicht funktioniert hat. Vor allem das zentrale Mittelfeld geriet in die Kritik. Dennoch stellte Nagelsmann klar, dass er an Alexander Pavlovic und Felix Nemetschar festhalten möchte. Eine Rückversetzung von Joshua Kimmich ins Mittelfeld sei derzeit nicht geplant. So, auch die Spieler fanden deutliche Worte. Dennis Undav hat nach dem Spiel gesagt, Ecuador sei ein ekliger Gegner gewesen und habe den Sieg mehr gewollt. Die Niederlage habe gezeigt, dass Deutschland in den K.O.-Spielen wieder an die Leistungen aus den ersten beiden Partien anknüpfen müsse. So schaut's aus. Positiv bleibt der historische Blitzstart von Leroy Sané. Sein Treffer nach 1 Minute und 49 Sekunden war das schnellste deutsche WM-Tor seit dem Ernst Lehner 1934. So, hat man nachrecherchiert. Sportlich reichte es gegen Ecuador dann doch leider nicht. Personell gibt's ebenfalls Neuigkeiten für Nico Schlotterbeck. Ist es zu dir, wie bekannt ist, nach seinem Bänderriss zwar vorbei, aber er bleibt als moralische Unterstützung bei der Mannschaft im Teamquartier. Die Bänder werden schon wieder zusammenwachsen. So, abseits des Rasens wird weiterhin über Manuel Neuer diskutiert. Die Torwartdebatte hält an. Gleichzeitig stellen sich ehemalige Nationalspieler wie Timo Hildebrand und Chris Kramer schützend vor Neuer und kritisieren die aus ihrer Sicht überzogene öffentliche Diskussion. So, da haben wir es wieder. Ich brauche jetzt wirklich eine Abkühlung. Also hat alles keinen Wert. Kommt schon wieder so ein Hitzesong. Katharina and the Waves. Da gehen wir in die 80er, 85 war. So nach gibt's endlich ein Ice in the Sunshine von Beagle Music. Ah!

Beagle Music 1986. Und wir sind wieder bei der Fußball-WM, die da gerade stattfindet in den USA, in Kanada und Mexiko. Olle, was war denn da heute Nacht los, beziehungsweise gestern Abend? Frankreich, ja, die haben geballert, Senegal hat gejubelt und Kap Verde schreibt das erste große Fußballmärchen dieser Weltmeisterschaft. Die Franzosen, die haben mit einem klaren 4:1 gegen die Norweger gewonnen und das nächste Ausrufezeichen gesetzt und ziehen souverän ins 16. Finale ein. Der Mann des Abends war Ousmane Dembélé mit einem Dreierpack. Die Norweger verloren zwar deutlich, doch ihre Fans bleiben der WM erhalten. Der berühmte Viking Roo gehört längst zu den schönsten Bildern des Turniers. Haben wir ja in der letzten Stunde schon ausführlich behandelt. Senegal, die machten kurzen Prozess mit dem Irak nach einer frühen roten Karte. War das 5:0 eine klare Angelegenheit. Senegal ist jetzt im 16. Finale für den Irak. Ist die WM beendet. Ja, und die wohl schönste Geschichte der Nacht, die kommt aber aus der Gruppe H. Kap Verde schafft es mit einem 0:0 gegen Saudi-Arabien sensationell den Sprung in die K.O.-Runde. Das erste Fußballmärchen dieser Weltmeisterschaft, Saudi-Arabien und auch Uruguay, das knapp gegen Spanien verlor. Die sind dagegen ausgeschieden. In Gruppe G meldete sich Belgien mit einem 5:1 gegen Neuseeland eindrucksvoll zurück und steht ebenso im 16. Finale. Neuseeland verabschiedet sich aus dem Turnier. Das 1:1 zwischen Ägypten und Iran reicht beiden Teams auch noch zum Weiterkommen. Jo, jetzt stehen auch noch die nächsten K.O.-Duelle fest. Deutschland trifft am Montagabend in Boston auf Paraguay. Außerdem spielen Elfenbeinküste gegen Norwegen, Frankreich gegen Schweden und Australien gegen Ägypten und auf Argentinien, da wartet das Überraschungsteam aus Kap Verde. Und die restlichen Paarungen waren dann in der kommenden WM-Nacht ermittelt. Gibt's dann ab 8:09 morgen früh im Sonntagsprogramm. Und musikalisch hauen wir jetzt noch einen 50er raus von den Nielsen Brothers, Tom Dooley, und einen 60er von den Yardbirds. Hä, wie wär's damit?

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50er aus Sandra FM, die Nielsen Brothers. Gibt's, glaube ich, auch irgendwo im Original den Song. So, zurück zur Fußballweltmeisterschaft. Da biegt da jetzt die Gruppenphase auf die Zielgerade ein. Und die ganze Suppe, die ganze WM geht in die heiße Phase. Heute fallen die letzten Entscheidungen in den Gruppen J, K und L, bevor am Sonntagabend das erste Sechzehntelfinale steigt. Los geht's heute Abend erst um 23 Uhr. Was mache ich dann bis Detna? Ja, England will Panama den Gruppensieg perfekt machen, während Panama auf ein kleines Fußballwunder hofft. Parallel trifft Kroatien auf Ghana. Für beide Mannschaften geht's um das Ticket für die K.O.-Runde. Um 1.30 Uhr folgt dann das Topspiel der Gruppe K. Kolumbien gegen Portugal. Beide haben bislang überzeugt und kämpfen nun um Platz 1 in der Gruppe. Gleichzeitig steht die Demokratische Republik Kongo. Langes Wort. Und Usbekistan unter Druck. Nur ein Sieg hält die Hoffnung aufs Weiterkommen am Leben. Den Abschluss macht dann um 4 Uhr am frühen Morgen die Gruppe J. Österreich trifft auf Algerien. Ein echtes Endspiel ums 16. Finale. Parallel will Argentinien gegen Jordanien den dritten Sieg im dritten Spiel einfahren und mit Rückenwind in die K.O.-Phase starten. Wird also eine Nacht voller Entscheidungen und schon morgen beginnt mit Südafrika gegen Kanada die K.O.-Runde. Ab dann gilt Verlieren verboten. Und wer sich abkühlen will, der soll nach Blaubeuren kommen in der Adlergast. Da haben sie irgendwie eine Sprinkleranlage aufgebaut, da kann man sich abkühlen. Dazu passend Musik aus den 60er, Get Back von The Beatles und Can You Feel the Force? The Real Thing.

0: Dann muss ich das Mikro aufmachen, wenn ich was schwätzen will. Sunrise FM, die Blaupause im Kurzfahrt 5 aus dem Backofer-Studio in Blaubeurer. So, ich gucke mir jetzt mal den ganzen Spaß oben in der Hirschgasse, was da so los ist. Und in der nächsten Stunde haben wir da einfach mal Musik. Musik, Musik. Mit was wir reinstarten, dürfte ja wohl klar sein. Aber dazu später in ein paar Minuten mehr. Einen Oldie von Schallplatte. Hätte ich nur umeinander fahren. Abilene von Roy Dusky. Diese Scheibe aus dem Jahr 1963. Aber vor 63 Jahren, das Kalenderblatt von heute, vom heutigen Tag, das packen wir natürlich selbstverfreilich auch noch aus.
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1: Und er schwitzt hier vor sich hin. Ich gehe mal einen Hydration Break machen. Wie wäre das? Ich gucke jetzt mal in die Adlergasse, was dir da aufbaut, Hand. Und irgendwo hier rieche ich noch was Essbarem. Ja, wenn der Thorsten diese Mager hat, dann kann er moderieren. Start mal rein. 90s Eurodance, das sind die Beats, die 90er bewegt haben.

Die 90er auf Sunray FM. Genug getanzt? Ah, komm, ein Tanzsong haben wir noch. Gehen wir ins Jahr 1990. Da haben wir eine Schallplatte gefunden. Chocolate hieß die Kapelle. Ich glaube, die Verona Poth hat damals bei der Kapelle mitgesungen. Bin mir aber nicht ganz hundertprozentig so ganz sicher. Und, oh, ein Country-Song aus der 80s. King of the Road, Boxcar Willie. Die zwei, die haben wir jetzt und ich genieße meine Portion Pommes. Ja, übrigens, die Beregnungsanlage in der Adlergasse müsst ihr mal ausprobieren. Einmal rum, einmal num. Ihr werdet zwar nass, aber seid dann abgekühlt. Und Sandra FM spielt die beste Musik dazu.

0: 17.20 Uhr. Es wird mal wieder Zeit für einen Hydration Break nach 22 Spielminuten in der dritten Halbzeit, in der Blaupause. Es ist schon ganz gaga vor lauter Hitze und vor ganz viel Fußball. So, wenn Sie diesen Tango hörten, eine Band aus Bietigheim, Bissingen, ja, die kennen wir doch pur. Wer jodelt jetzt so? Ah, da drüber spielt der Kapell. Okay, da drüber gibt es auch noch einen Hydration Break. Und Chicago, If You Leave Me Now, ein Klassiker aus den 80s. Die zwei, die gibt's gleich.
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0: eine richtig schöne Nummer von Pur. Sind die eigentlich noch unterwegs? Ja, vielleicht mal gucken. Musikalisch gehen wir jetzt ein bisschen auf die Kuschelrock-Schiene. Stand by Me, Bin E. King, 1986 war die Nummer. Und Betty Everett. Der Schub-Schub-Song kennen wir eigentlich von Cher aus den 90er, aber die Nummer stammt originalmäßig, oder glaubt mein Musikbett, originalmäßig aus dem Jahr, jetzt hat mir jemand mein Jahr wieder gestohlen, ach, da steht es doch, 1964, der Schub-Schub-Song, if it's hin is kiss.
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0: Ah, da knackst nur eine Schallplatte im Hintergrund. Jetztle, da haben wir's doch. Machen wir das Mikro aus.

Sunrise FM um 17.37 Uhr hier aus dem gläsernen Backofen bei molligen fast 33 Grad aus Blaubeuren. Heute haben wir den 27. Juni 2026. Was ist denn heute so alles los? Heute haben wir Tag der Ananas. Ja, zum Wohl. Ah, jetzt weiß ich ja, was ich heute Abend im Fernsehen gucke. Schlagerboom Open Air, die Stadion in Österreich um 20.15 Uhr im Ersten. Schauen wir mal. Was gibt's denn sonst noch aus der Runde Jubiläen. So, gibt's da irgendwas, was erwähnenswert war? Ich habe vorhin schon mal durchgespiegelt, aber nicht arg viel. Albert Broccoli, der ist vor 30 Jahren gestorben. Ah, der hat die James-Bond-Filmreihe ins Leben gerufen. Bud Spencer ist heute vor 10 Jahren gestorben. Ja, ruhe er in Verrieden. Und vor 333 Jahren kam unter dem Titel The Ladies Mercury die erste Frauenzeitschrift in London auf den Markt. Na, hervorragend, Sache gibt's. So, in der History gibt's nichts Gescheites. Nee, also nichts, was euch jetzt da draußen da so eine gute Nachricht da interessiert. Irgendwie Krieg und Deutschland scheidet erstmals bei einer WM-Vorrunde aus. Es war vor 8 Jahren, 0-2 haben sie verloren gegen Südkorea. Lang ist sehr, hoffen wir mal, dass es für unsere 11 Jungs und so weiter weitergeht. Irgendjemand Geburtstag, den man kennen sollte. Kenny Coin. So, musikalisch. Oh, die Band Queen wird geboren vor 56 Jahren. Die englische Band Smile, die hat beschlossen, sich umzubenennen in Queen und der Rest ist Musikgeschichte. Falco hat vor 33 Jahren auf der Donauinsel in Wien seinen letzten Auftritt, bevor er starb. Musikalisch hat irgendjemand Geburtstag, den man kennt? Nö. Oh, Betty Davis Eyes von Kim Carnes war vor 45 Jahren auf Platz 1 in Amerika. Und in Deutschland, da hat aber eine ganz besondere Nummer auf Platz 1 war. 31 Jahre ist es her. Ah, kennt ihr die Nummer noch? Bonnie und Dietrich, RTL Samstagnacht. Hä? 31 Jahre ist die Nummer schon alt.

Sunrise um kurz vor der 6, 17.46 Uhr. Die Blaupause mit dem Thorsten. Ja, beim Radio geht es ja viel um die Musik, aber worum geht's in den Songs eigentlich? Ich hab da mal einen raussucht. Ja, wenn man die Nummer von Guns N' Roses, wenn man an Guns N' Roses denkt, da fallen einem meistens die richtig harten Gitarrenriffs und Songs wie der ja, Welcome to the Jungle oder Paradise City ein. Umso größer war die Überraschung, als die Band 1988 mit Patient eine fast komplett akustische Ballade veröffentlichte, gell? Kein donnerndes Schlagzeug, keine verzerrten Gitarren, stattdessen drei Akustikgitarren und die markante Stimme von Axl Rose. In dem Song geht es um eine Beziehung, die ins Wanken geraten ist. Der Erzähler weiß, dass nicht alles perfekt läuft, möchte aber nicht einfach aufgeben. Statt Vorwürfe oder Streit setzt der Song auf etwas, das heute fast schon selten geworden ist: Geduld. Und darum geht's, sich Zeit zu geben, miteinander zu reden und daran zu glauben, dass manche Probleme nicht über Nacht gelöst werden können. Viele Fans vermuteten damals der Texte von Axl Rose turbulenter Beziehung zu, wie hieß die Dame, Erin Everly inspiriert. Bestätigt hat die Band das allerdings nie eindeutig. Vielleicht macht gerade das den Song so zeitlos, denn jeder kann darin seine eigene Geschichte wiederfinden. Eine kleine Besonderheit hört man übrigens gleich zu Beginn. Das berühmte Pfeifen von am Anfang stammt tatsächlich von Axl Rose selber. Es wirkt fast beiläufig und genau das verleibt dem Song seinen entspannten Charakter. Patience zeigte damals eine ganz andere Seite von Guns N' Roses und gehört bis heute zu den beliebtesten Balladen. Guns N' Roses, Patience. Genießt die Ruhe und die drei Gitarren und ein Mann. Sunrise FM, die Blaupause mit dem Thorsten.

0: Und das Ganze um 17.54 Uhr. 17.54 Uhr, 54. Verstanden der da draußen Schwäbisch? Bestimmt 54, gell? Kurz vor der 6. 33 Grad haben wir fast im Studio. Es wird Zeit für einen Cooling Break. Den mache ich jetzt in meinem klimatisierten Büro. Edge. So. Ja, ich habe einen Klimakofer. Der macht Spaß, der macht Fun, der läuft schon. Bis ich heimkomme, ist das Ding runterkühlt. Da bleibt das Bier auch noch auf dem Schreibtisch kalt. So. Jetzt war dann nur so ein Frosch im Hals. Also der Hals wird schon wieder trocken, es wird Zeit, was zum Trinken. Was wollte ich euch noch mit auf den Weg geben? Heute Abend um 20 Uhr die Sunray FM Club Rotation mit DJ Rooney. DJ Rooney, okay. Und Fußball ist ja heute Abend auch noch, gell? Spät geht's los, um 11 Uhr erst. Da schlafe ich ja fast schon wieder. Panama gegen England und Kroatien gegen Ghana. Also wenn es in Ulm laut wird, dann hat Kroatien gewonnen. So, Kolumbien gegen Portugal haben wir dann um 1.30 Uhr und DR Kongo gegen Usbekistan. Und um 4 Uhr morgens Jordanien gegen Argentinien und Algerien gegen die Alpenrepublik gegen Österreich. Ja, bist du deppert. So, in diesem Sinn wünsche ich euch schönes Wochenende. Jetzt lasst euch die Musik laufen. Bleibe gesund, bleibe gefräßig bis nächster Samstag und das nächste WM-Update gibt's morgen früh um 8.
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